0: dann der Kopf fällt, dann sag ich hoppla,
1: sag ich einfach hoppla, hoppla.